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1: 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Dann Wunsch für alle Texas Lone Star Fans. Ja, Richard spielte die Gitarre und das Saxophon und ja, an der Gitarre. Ja, Klaus Hagemann aus Leer spielte die Gitarre und Hermann Lammers bei hinten. Dann ist die The Fast Train, Texas Lone Star. Danach Patsy Cline, I Don't Want To. Das ist eine Bear Family Aufnahme. Ja, viel Spaß mit Klaus Hagemann an der Gitarre bei Texas Lone Star.

0: Patsy Cline, man glaubt es kaum, 1957. Hier ist was Deutsches. Michael D., ich stehe auf Country Music.
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